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0: Es geht ein Männchen über das Brickli. 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Das Brickli kracht. 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
1: 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Da hat er nach Hause geholt. Da hat er nach Heim getragen. Da hat er ins Bett gelegt. Und der kleine Spitzbüe hat alles der Mama gesagt.
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